0: Okay, auch von Architekten Karlsruhe.
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0: بالظبط.
1: Flushing it to your resonator. Very 57-10-4.
0: Very 59-10-4.
1: Very 59-10-4.
0: Okay, 10-4.
1: 158-10-4.
0: 10-4.
1: Very 69-10-4.
0: 10-7-7.
1: Charlie 6-12-10-4. Charlie 27-10-4.